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am 21. Tag des Monats September in einem der frühen Jahre eines noch nicht weit zurückliegenden Jahrzehnts sah sich die Menschheit unversehens einer tödlichen Bedrohung ihrer Existenz ausgesetzt. Der unheilvolle Widersacher, von dem die Gefahr ausging, tauchte, wie es solche Widersacher häufig tun, an einem scheinbar höchst unschuldigen, ganz unwahrscheinlichen Ort auf.

0: du bist nicht blind und auch nicht taub.
1: Du hast schon recht, die österreichische Kunst liegt in einer Agonie, aber wenigstens in einer putzigen.
0: Ich bin so frei.

Den Mächtigen dieses Landes ist das Volk. Seid ihr doch vollkommen gleichgültig. Soll das auf ewig so bleiben? Ich verstehe, dass ihr misstrauisch seid. Ihr habt jedes Recht dazu.

Überheblichkeit war ich blind für euer Leid. Das weiß ich jetzt und schäme mich dafür. Denn die Macht sich an sich selbst berauscht und Willkür das Gesetz missbraucht, das habe ich jetzt am eigenen Leib gespürt.

0: Wenn wir die Männer des Sheriffs in die Mangel nehmen, werden wir viel Spaß haben. Es sind doch nur feige, faule Säcke.
1: Niemand wird mit unserem Angriff rechnen.
2: Aber wir sind Bauern und Handwerker, keine Soldaten.
3: Hört zu! Ich werde euch zeigen, wie man mit Pfeil und Bogen umgeht. Aber viel wichtiger als Waffen sind ganz allein Mut und Überzeugung!

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Kannst du mich sehen? Kannst du mich hören? 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Nun stell dich und zeig, was du kannst. 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

0: schon wieder offen. War aber nur feucht, da wo der Hund dran geleckt hat.
1: Ich sag's euch, auf die Idee hätte ich selbst kommen müssen, dass das so simpel ist, tausende Gulden zu verdienen.
2: Raub doch deine eigene Kutsche aus.
1: Das mache ich auch noch.
3: Hast du doch nicht den Mumm zu.
2: Mir würden ein paar Gulden schon reichen. Und die Ruth, die ließe mich dann sicher ran.
3: Träum weiter.
1: Also wenn ich die Räuber finde, dann presse ich denen alles ab.
4: Und ich lasse sie für mich malochen, bis die umfallen. Und wenn die nicht mehr können, dann verpfeife ich die.
3: Ich würde die jede Zeche von mir zahlen lassen.
2: Dann sind die aber ganz schnell wieder pleite.
3: Und dann Branntweinsaufen, wie ein Loch.
1: Das tust du doch jetzt schon.

0: ganze meine Schuld. Ich habe gelogen, seit ich den Palast betreten habe.
1: Was soll das heißen?
0: Ich kann es dir erklären.
2: Lass mal, das mache ich schon. Prinz Ali war leider nie das, was er vorgab. Hört nur her, der Kerl ist nur eine Prinzparodie. Erkennt ihr nicht diesen Wicht? Er lügt, wann immer er spricht. Nun schaut ihn an, euer prächtigen Prinz Ali. Tja, Ali ist kein Genie, sondern nur Aladdin. Ein Betrug, habt ihr genug, welch Ironie. Du falscher Möchtegern-Held, dein Urteil wurde gefällt. Los, pack die Koffer, denn ich schmeiß dich raus. Die Prognosen sehen dir düster aus. Dein Traum gepfändet, dein Glück beendet. Es ist auch schon vorbei. Yippie! Adieu, Ex-Prinz Ali.
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0: Glinda, stimmt es, dass du ihre Freundin warst?
1: Also, das kommt darauf an, was man unter Freundin versteht. Gekannt habe ich...

0: Wir haben dich vermisst auf der Trauerfeier.
1: War Ike da?
0: Rotz und Wasser hat er geheult.
1: Hast du geweint?
0: Ich habe im Krankenhaus so viel geweint, ich hatte keine Tränen mehr.
1: Jetzt sind nur noch wir zwei übrig, Henri.
0: Ich weiß es immer noch nicht, dass du das wirklich gemacht hast. Dass du Martha verbrannt hast.
2: Einäschern heißt das.
0: Ist mir scheißegal, wie das bei euch Buddhistischen heißt. Es ist jedenfalls das Letzte. Wir Schwarzen verbrennen unsere Leute nicht. Sowas machen nur die Weißen.
1: Und Milliarden Asiaten auch.
0: Scheißegal, was die Asiaten machen. Man hat nichts, wo man trauern kann. Wo kann man um unsere Mutter trauern?
1: Am Fluss.

strahlt. 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Er ist wie eine Schlange. Man meint, er döst nur vor sich hin. 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

und der Gartenzaun durchbohrt. Rätselhaft daran ist nur, McCavity ist nicht dort.

0: Tat geschah. McCavity war nicht dort. Und es heißt, dass alle Katzen, welche sonst das Recht bedroht, wie zum Beispiel Mango Jerry,
1: wie zum Beispiel Griddlebone,
0: für ihn die Fäden spinnen in dem unsichtbaren Netz. Dieser Kater ist der Pate in der Mafia, der K-

Sonja und Franz heirateten und ihr erster Sohn kam zur Welt. Er war jedoch nicht gesund und starb im Alter von 7 Monaten in Brunos Armen.

0: Die Familie hielt auch in dieser schwierigen Zeit immer zusammen. Bald brachte Sonja nacheinander zwei weitere Söhne zur Welt, Christoph und Alexander. Ein paar Tage nach der Geburt des zweiten Jungen wurde Bruno schwer krank und sollte sich nicht mehr erholen. Kurz bevor er seine Augen für immer schloss, versammelte er die Familie bei sich und sprach.
1: Zwei Buben für unser liebes Rotflüh. Da kann nichts mehr schiefgehen. Erinnert ihr euch an meine Geschichte vom Berggeist und den Schwestern Lea und Bea? Und wie ich den Drachen besiegt und das Gold für die Errichtung dieses Ortes der Liebe, der Träume und der Kraft gewonnen habe? Habt ihr euch jemals gefragt, was aus der anderen Schwester, der blinden Bea, geworden ist? Der Berggeist verwandelte das hochmütige Mädchen in eine Nixe und verbannte sie in die Tiefen des Haldensees. Dort irrte sie bei Vollmond rastlos schwimmend umher, getrieben von Reue über das, was sie ihrem Vater angetan hatte. Im Wasser des Sees geronnen ihre Tränen zu Perlen, die bald den Grund bedeckten wie ein Meer aus Kieselsteinchen. In ihrem Schmerz lernte sie erneut zu sehen, wirklich zu sehen und das Leid der Menschen zu verstehen.

0: Sonja, mein Kind, wenn deine Kraft an unserem Schloss weiterzubauen nachlässt, wenn du das Ziel aus den Augen verlieren solltest, dann geh hinauf in die Berge zu den klaren Quellen und lausche dem Murmeln und Rauschen ihrer Weisheit. Für andere da zu sein und zu helfen, ist das Wichtigste im Leben. Vergiss das nicht. Und seid nicht traurig, wenn ich einmal fort bin. Der Tod gehört zum Leben.
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1: Wie an jedem Morgen saß König Quintus schweigend am Frühstückstisch, während sein Schwiegervater, Käpt'n Pfefferkorn, murrend in der Zeitung las und Prinz Paul sich seinen Berechnungen widmete. Ihm zur Seite stand sein treuer Diener Roquefort.
2: Tag 2498. Niederschlagsmenge 1,2 Millimeter.
3: Du solltest dringend was essen. Das hilft beim Denken.
4: Außerdem glaube ich, dass man durch Wissenschaft und Mathematik sowieso nicht rausfindet, warum es da draußen regnet. Auch was?
1: Da tauchte Edgar Stocksteif, der oberste Kammerdiener, auf. Er hielt einen Brief in seinen Händen.
5: Majestät, Sie haben Post. Von Ihrer Majestät, der Königin Mutter, Wilhelmina von Pisumien.
6: Von Mama?
7: Alte Fregatte!
1: Mit zitternden Händen öffnete der König den Brief.
7: Sehr geehrte Majestät, mein Sohn. Lange genug habe ich stillschweigend mit angesehen, wie du das Erbe derer zu Pisumien mit Füßen trittst.
6: Oh.
7: Aber ich lasse nicht zu, dass die Dynastie derer von Pisumien untergeht. Um alle Einzelheiten zu klären, erwarte mich Sonntag in einer Woche um Punkt 10 Uhr vor den Toren des Schlosses. Hochachtungsvoll, Wilhelmina von Pisumien. Ja. Kuss, Mutter!
6: Sie kommt?
3: Sie kommt?
5: Sie kommt.
6: Heiliger Klabautermann. Und wann?
1: Da klopfte es an das große Tor. In größter Panik rasten alle Schlossbewohner in Richtung der großen Halle, um die Königin Mutter zu begrüßen.
8: Willkommen!
7: Hier riecht es muffig.
6: Mutter?
7: Ich will nicht lange um den heißen Brei herumreden. Du, Quintus, hast diesen Fluch, dieses Unwetter über unser Reich gebracht.
6: Mutter, bitte, wir reden nicht darüber.
7: Es wird Zeit, dass wir diese Schmach beenden. Aber dazu braucht es einen fähigen König, der die alten Werte und Traditionen hochhält.

Es war ein einziger Kuss. Ein Kuss aus wahrer Liebe bezwang die böse Macht. Endlich hatte Gerda Kai gefunden und den schweren Kampf gegen die Schneekönigin gewonnen. Es war einzig und allein ihr reines Herz, welches den Bann der Schneekönigin brechen und Kai aus seiner eisigen Starre befreien konnte.

0: Papa?
1: Hm?
0: Findest du mich seltsam?
1: Seltsam? Meine Tochter seltsam? Und wie kommst du nur auf so einen Gedanken?
0: Ach, ich weiß nicht. Es ist nur, weil, naja, die Leute reden so.
1: Über mich reden sie auch. Nein, seltsam nicht, mein Kind. Wir sind doch sehr vernünftig. Obwohl ein Onkel spinnt, nun gut, wir lassen das. Was du auch sagst, ist klar. Du bist nicht unergründlich. Hast von der Mutter viel, vor allem eines, Stil.
0: Ich soll mir selbst vertrauen, nicht jenen. Geht das denn?
1: Sie sind nur Herdenfee. Doch du vergiss es nie. Du bist perfekt, Creme de la Creme.

0: weil sie nicht vergisst zu loben.
1: Das ist richtig.
0: Was immer auch das Leid, sieh's nicht so trist und bleib für alle Zeit genauso, wie du bist. Ja, wirklich, eins steht fest.

0: Und was ist mit Tanzen?
1: Ich tanze nicht.
0: Das kann man nicht so gut berechnen, was?
1: Ich verstehe einfach nicht genug davon. Die Leute könnten über dich reden und dann...
0: Was dann, Hauke?

0: Dein Vater war ein guter Mann.
1: Ich danke dir, Elke.
0: Wie schnell doch die Zeit vergeht.
1: Der Raps, den wir in diesem Jahr ernten, den hat er im letzten Herbst noch selbst ausgesät.
0: Und wie soll's jetzt weitergehen, Hauke?
1: Wer weiß, wie lange die alte Trin auf dem Hof noch alleine zurechtkommt. Und worauf soll ich denn sonst hoffen?
0: Auf den richtigen Zeitpunkt? Großknecht bist du doch schon jetzt, wo Ole vergeben ist. Mein Vater wird schon noch zustimmen. Ich meine, es reden ja sowieso schon alle über uns.
1: Wer?
0: Die Möwen. Und die Robben.

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0: Alle anderen liegen längst in ihren Betten.
1: Ich habe die Zeit völlig vergessen.
0: Johanna, ich bin ans Kloster Fulda berufen worden, um die dortige Bibliothek zu leiten.
1: Die Bibliotheca Fuldensis? Was für eine wundervolle Aufgabe. Wann werdet ihr fortgehen?
0: Ich werde bereits morgen aufbrechen.
1: Aber ich habe außer euch niemanden an der Schule.
0: Du hast es hier bestimmt nicht immer leicht. Das weiß ich. Aber du wirst ohnehin bald deine eigenen Wege gehen müssen. Wer soll dir hier in Dorstadt noch etwas beibringen?
1: Habt ihr jemals darüber nachgedacht, was ich später einmal mit all dem anfangen soll, was ich hier gelernt habe? Als Frau?
0: Erinnerst du dich an die Übersetzungen, die du vor langer Zeit angefertigt hast?
1: Die anatomischen Untersuchungen des Herophilus. Natürlich erinnere ich mich.
0: Ich möchte sie dir schenken.
1: Das kann ich unmöglich annehmen.
0: Du hast ein erstaunliches medizinisches Talent. Wenn du lernst, es einzusetzen, dann wirst du eine große Zukunft vor dir haben. Auch als Frau.
1: Ich habe euch so viel zu verdanken.
2: Bist du mit deinen Studien fertig für heute, Johanna?
1: Das bin ich.
2: Schau mal, was ich auf dem Jahrmarkt erworben habe.
1: Pergament, das ist die Anleitung einer antiken Wasserkonstruktion.
2: Wenn du sie übersetzt, dann können wir versuchen, sie nachzubauen.
0: Du wirst deinen Weg gehen, Johanna.
1: Lebt wohl, Rabanus.
0: Der Herr segne dich.
2: Ihr verlasst Dorstadt?
1: Schon morgen.
2: Rabanus?
3: Jetzt sind wohl deine Tage an der Domschule gezählt, das ist dir hoffentlich klar. Wo du nun deinen Fürsprecher verlierst?
1: Ich werde Rabanus vermissen.
3: Was hat er schon für dich getan? Dass du lesen und schreiben kannst, ändert überhaupt nichts daran, dass du nicht mehr bist als ein Weibsbild von niederem Stand. Wenn du Glück hast, findest du irgendeinen Tagelöhner, dem du einen Stall voll Kinder gebären kannst. Und zwar am besten bald.
1: Was?
3: Unsere Barmherzigkeit hat ihre Grenzen.

0: Ganz im Nordosten von Amerika, auf einer Insel namens Neufundland, gibt es einen Flughafen. Früher einer der größten der Welt. Und daneben liegt die Kleinstadt Gander.
1: Wir haben zwei Polizisten.
2: Eine Grundschule.
3: Einen Tierschutzverein.
4: Einen lokalen Fernsehsender.
5: Und eine Eissporthalle.
0: Ein kleiner Ort auf einem riesigen Felsen im Ozean. Wir nennen ihn The Rock. Jeder kennt jeden. Und jeder hier im Raum kann ganz genau sagen, wie der Tag für ihn begann.

0: den Ferien und die Schulbusfahrer streiken. Also vertrete ich Annette, die sich verspätet.
1: Tut mir leid, Viola. Was machen die Kinder?
0: Nicht gerade begeistert, dass sie drinnen sitzen an so einem herrlichen Tag. Also habe ich ihnen gesagt, dass wir heute Morgen nur die Hälfte des Unterrichts machen. Das fanden sie gut, bis ich gesagt habe, die andere Hälfte gibt's am Nachmittag.
2: Willkommen in dem Klima, das brutal auf dich hereinbricht.
3: Denn jeder hier ist freundlich, nur das Wetter ist es nicht.

40 im Auto. Auf dem Weg zur Schule müssen die Kids den Airport Boulevard überqueren. Und um die Uhrzeit haben es die Leute ein bisschen eilig, weil sie zur Arbeit müssen und so. Normalerweise sitze ich also da mit der Radarfalle. Und wenn sie rasen, dann halte ich sie an und ich schreibe eine Verwarnung, ja? Ich schreibe VHFL. Verdammte Hacke, verlangsamen!

0: Kinder zur Schule und fahre zum Tierheim, wo schon meine anderen Kleinen auf mich warten. Bellen, miauen und um Frühstück und Streicheleinheiten betteln. Ich will nicht mosern, ich liebe sie. Aber nach der Futterrunde muss ich schon wieder los und meine Menschenkinder abholen. Ich gönne mir nur eine Sekunde Ruhe. Ich sitze im Auto.
1: Ich bin im Lehrerzimmer.
2: In der Bibliothek.

0: Meine Art, mit den Leuten in Kontakt zu bleiben. Alles beginnt und endet bei Tim Hortons. Moin, Garth.
1: Claude.
0: Moin, Crystal.
2: Moin, Bürgermeister.
0: Dwight.
3: Moin, Claude, Garth, Crystal.
4: Claude, Crystal, Dwight, Garth, moin.
2: Moin, Jungs. Pepsi?
0: Genau, Crystal. Was gibt's Neues?
5: Streiken die Schulbusfahrer
0: ja,
5: noch?
0: Ja, ja, wir arbeiten dran.
1: Also, wir sind bereit zum Verhandeln.
0: Ja, wir sind auch bereit zum Verhandeln.
5: Und? Wird der Flughafen jetzt abgerissen?
0: Heute nicht.
4: Ich habe gehört, Don Burton und seine Frau haben im Lotto gewonnen.
0: Nicht dein Ernst.
5: Was für Glückspilze.
4: 4,6 Millionen.
6: Wow. Wow. Entschuldigung, ich suche den Bürgermeister. Oh, Herr Bürgermeister, ich bin Janice Mosher. Ich bin neu in der Stadt, ja. Und als Reporterin, das ist mein erster Tag.
0: Ah, schön. Und wo sind Sie her?
6: Porto Basque. Wenn ich über Rot fahre, dann entschuldigen Sie bitte. Wir haben drüben keine Ampeln.
0: Na ja. Dann, willkommen in Gander, Janice.
3: Janice.
1: Janice.
7: Janice. Janice.
0: Oh. Wenn Sie Nachrichten suchen, dann halten Sie sich an den Mann, der da gerade reingelaufen kommt. Das ist Orsfatsch. Unser Polizist hat jede Menge Geschichten auf
8: Lager. Herr Bürgermeister, ich habe Ihr Auto draußen gesehen. Crystal macht das Radio lauter. Das müsst ihr hören. Doug, wenn ich du wäre, würde ich auf dem schnellsten Weg zur Flugsicherung fahren.
4: Eigentlich sind nur 2 Fluglotsen im Dienst, aber 14 tauchen auf. Alle haben davon gehört und kommen wie selbstverständlich zur Arbeit.
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1: Oma, kennst du den kürzesten Witz der Welt? Kommt eine Frau beim Arzt. Verstehst du? Beim Arzt!

0: Darüber steht sicher nichts in ihrem Tagebuch. Tja, vielleicht sollte ich sie retten. Doch vielleicht auch lieber nicht. Sie ist zäh.
1: Hilfe!
0: Wie ein Haufen Kletten. Ich bereu's dann sicherlich.
1: Ich laufe voll!
0: Es spricht wirklich mehr dagegen. Ach, was soll's?

0: Was hast du, Wienke? Du zitterst ja.
1: Das Wasser macht Wienke Angst.
0: Du musst keine Angst haben. Du bist bei deinem Vater. Das Meer kann dir nichts tun.
1: Es spricht. Das Meer. Es spricht.
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0: Wie von Geisterhand im Sturm.
1: Was macht sie? Was ist das, Vater?
0: Wenn Gefieder tobt von Himmel fällt.
2: Sie stirbt.
0: Und Regen rot wie Blut. Gott Gnade Annan. Dann hält der Herr sein Strafgericht. Dann kommt die Sünden. Flach.

0: Mutter!
1: Wir haben einen solchen Sturm noch nicht erlebt.
2: Du willst noch einmal hinaus. Hauke, das ist viel zu gefährlich. Das darfst du nicht.
1: Ich muss. Aber ihr seid hier sicher. An dieses Haus ist noch keine Flut gestiegen.
0: Vater!
1: Noch bevor die Sonne wieder aufgeht, bin ich zurück.
3: Grabt weiter, Männer! Gleich haben wir den Durchbruch! Er wird uns allen den gottverdammten Arsch retten!
4: Das hätten wir schon viel früher tun sollen.
3: Noch ist es nicht zu spät. Weiter, Männer! Weiter!
1: Was treibt ihr da?
4: Den neuen Deich durchstechen.
1: Damit der Kork vorläuft?
4: Ja, Druck vom alten Deich nehmen.
1: Ausgerechnet du, Manas.
4: Komm endlich zur Besinnung, Hauke!
1: War das deine Idee? Oder welcher Teufel hat euch das befohlen?
5: Ich war's, Hauke, und kein Teufel.
1: Bist du verrückt? Der Deich wird stehen.
5: Sollen wir für deinen Stolz und Hochmut etwa zusammen untergehen?
1: Nein, dieser Deich wird alle retten. Auch dieser Sturm kriegt ihn nicht klein.
5: Diese Flut ist so viel stärker. Verdammt, sieh es doch endlich ein. Der Deich wird brechen. Und das ist deine Schuld! Deichgraf, nimm es mit vor Gottes Thron! Los, Männer! Weg hier!
1: Der Deich wird halten. Jetzt muss es sich beweisen.

0: Und das ist alles so passiert?
1: Ich habe euch gesagt, da ist viel Aberglaube dazwischen. Aber der Hauke Heinrich steht immer noch. Nach über 100 Jahren.
0: Aber damals ist er doch gebrochen.
1: Nicht der neue Deich, sondern da, wo alt und neu aufeinander trafen. Der Deich hat damals Hunderten das Leben gerettet. Es heißt, Hauke, seine Frau und sein Kind waren die einzigen Opfer dieser Flut. Auch wenn man ihre Leichen nie gefunden hat.
0: Habe ich mich wirklich in die Fluten gestürzt?
1: Ihr?
0: Der Schimmelreiter. Was ist Wahrheit? Was ist Legende? Vielleicht ist er doch mit Elke und Wienke fortgegangen.
1: Man hat so einiges danach gehört. Das Pferdsgerippe will man nach all dem auch wieder im Mondschein auf Jeweils Hallig gesehen haben.
0: Brauchen die Menschen vielleicht einfach etwas, dem sie die Schuld an allem geben können? Etwas, das ihnen hilft, mit dem umzugehen, was sie sich nicht erklären können?
1: Vielleicht. Dem Sokrates gaben sie ein Gift zu trinken. Und an Herrn Christus schlugen sie an das Kreuz. Nun, das geht heute nicht mehr so leicht. Aber einen bösen Pfaffen zum Heiligen zu machen oder einen tüchtigen, talentierten Kerl zu einem Spuk und Nachtgespenst, das geht noch alle Tage.

0: Wie toll das alles klappt! Jetzt sind wir schon über eine Woche hier. Ich sitze immer noch auf einem wertlosen Haufen Tuch, zahle euch Jammerlappen auch noch Kost und Logis. Und was hast du erreicht mit Philipp? Nichts! Gar nichts!
1: Irgendetwas läuft falsch.
0: Das kann man wohl sagen.
1: Die Diener wissen das alles. Wie der Glockenturm innen aussieht, wer wann wie zu Philipp gelangt, wie Philipp seine Zeit verbringt. Aber sie sagen es mir nicht.
2: Wird schon an dir liegen.
1: Nein, sie vertrauen mir. Sie mögen mich sogar. Aber trotzdem sagen sie nichts. Irgendetwas fehlt in unserem Plan.
3: Hallo, Herr. Ich glaube, ich hab was ihr braucht, Herr. Was sag ich nicht?

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2: Wie viel mehr Leute kennen dieses Liedchen? Was meint ihr?
3: Tja,

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1: Meine sämtliche Pfannen machen da schon bei 360 Grad Schlag.
2: Auch sie sind natürlich mit dem Mikrobandhygieneschutz
3: aus. Mikrofonjahr.
4: Viele knackige Früchte, wie zum Beispiel Äpfel.
3: Guck mal hier mit Äpfeln.
5: Und die Fasern saugen auch große Mengen Wassers sofort auf.
3: Damit könnte man doch hier brauchen.
6: Mit seiner tiefen Wirkung eignet sich der Gartenbesen hervorragend zum

Die Akte der Kamera. Guten Abend, meine Damen und Herren. Die Delegierten des 10. Parteitages der SED haben heute die Direktive zum 5-Jahr-Plan für die Entwicklung der Volkswirtschaft der DDR in den Jahren 1981 bis 1985 einstimmig angenommen. Entsprechend dem Beschluss wird über dieses bedeutende Dokument eine breite öffentliche Diskussion geführt, deren Ergebnisse in den 5-Jahr-Plan eingehen werden.

0: dominant, entspannt.
1: Nicht jeder kommt persönlich, es ist nicht ungewöhnlich, dass ein Vertrauter seinen Herrn vertritt. Statt selbst hier abzusteigen, lässt er sich alle zeigen und

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1: Was steckt wirklich dahinter?
2: Warum muss dann immer alles so kompliziert sein?
3: Und so sind wir heute hier erschienen, um Abschied zu nehmen. Von einer geliebten, bemerkenswerten Frau.
1: Meine Mutter.
3: Und wie unser Herr Jesus am Kreuz sprechen wir in unserer Trauer aus. Mein Gott, warum hast du mich verlassen?
1: Ein Leben ohne Tod. Gesund, für immer jung, an jedem Tag.
3: Doch dieser zweifelnde, trauernde Christus ist es, der uns in unserer Menschlichkeit hilft und durch den neues Leben im Kreuz und Auferstehung beginnen wird.

0: Asche zu Asche.
1: Der Geist in der Maschine.
0: Staub zu Staub.
2: Die Toten sind tot.
3: Asche.
2: Aber ihre Vermessenheit erinnert mich an mich selbst vor langer Zeit.
1: Also werden Sie mich in den Kreis der Erleuchteten einführen?
2: Einen halben Tagesmarsch von hier entfernt hat sich ein Geisteskranker an seiner Zelle erhängt. Sein Leichnam muss noch heute Nacht in die Anatomie der Universität gebracht werden. Kann ich mich auf Sie verlassen?
1: Ich soll Leichen für ihn schleppen?
2: Ja oder nein?
1: Sicher.

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0: Gerald Stiefel!
1: Ilse? Warum erschreckst du mich so?
0: Was suchst du hier?
1: Was erschreckst du mich so entsetzlich, verdammt?
0: Was suchst du? Was hast du verloren?
1: Wenn ich das nur wüsste.
0: Dann hilft auch dein Suchen nichts.

Der Mensch, dessen Name in dieses Buch geschrieben wird, stirbt. Um Verwechslungen mit anderen, die denselben Namen tragen, zu vermeiden, muss der Schreiber beim Eintragen seines Opfers fest an sein Gesicht denken. Wenn keine gewünschte Todesursache angegeben wird, stirbt das Opfer an Herzversagen. Seinem Schicksal zu entgehen, ist für das Opfer absolut unmöglich und verleiht dem Schreiber die ungeteilte Macht.

0: dürfen, nicht mal mehr Kinder dürfen ins Cockpit. Aber auf meinem letzten Einsatz vor der Rente habe ich selbstverständlich die ganze Familie nach vorne geholt. Auf dem Flug nach Gander.
1: Ich habe das eingesammelte Geld mitgebracht. Mittlerweile über 1 Million Dollar.
2: Ich hole den Whisky und dann stoßen wir an.
0: Für Nick und mich hat die Fernbeziehung einfach nicht funktioniert.
3: Also zog ich nach Texas und dann machte ich hier einen Antrag.
0: Und die Hochzeitsreise ging nach Neufundland.
4: Mein neuer Assistent heißt Robin.
1: Hi.
4: Jedes Jahr am 11. September mache ich das Büro zu und gebe jedem Angestellten 100 Dollar, um irgendwas Nettes für einen Fremden zu tun. Das ist meine Art des Erinnerns.
5: Viola und ich sind immer noch in Kontakt. Sie kann mich sogar in New York besuchen. Und ich rufe sie immer noch an, wenn ich einen blöden Witz höre. Hey Viola, warum hat ein Neufundländer immer eine leere Flasche im Kühlschrank?
6: Keine Ahnung, Hannah.
5: Wenn er Besuch bekommt und der Gast nichts trinken möchte.
7: Von allen Spenden hat uns am meisten die berührt, die heute ankam.
8: Sie ist etwa 4 Meter lang und wiegt 1200 Kilo.
7: Neufundland ist außerhalb der USA der einzige Ort auf der Welt mit Stahl des World Trade Centers.
2: Ganz im Nordosten von Amerika, auf einer Insel namens Neufundland, gibt es einen Flughafen. Und daneben liegt die Kleinstadt Gander. Hier und heute trauern wir um das, was wir verloren haben.

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0: wieder da.
1: Franz Stephan und das unangemeldet. Wisst ihr immer noch nicht, dass es ein Protokoll gibt?
2: Wisst ihr immer noch nicht, dass mir das egal ist?
1: Ihr seid groß geworden.
2: Und ihr seid alt geworden.
1: Und immer noch ungezogen.
2: Und immer noch ein Besserwisser.
1: Der Zeitpunkt für euren Besuch ist äußerst ungünstig. Wie lange gedenkt ihr denn in Wien zu bleiben?
2: Ungefähr 5 bis 6
1: Tage?
2: Wochen.
1: Oh.
2: Ich war ja ewig nicht mehr hier. Los, Jungs, jetzt mischen wir den Wiener Hof mal wieder richtig auf.
3: Yeah!
2: Das werden sehr geniale Wochen. Ich freue mich wirklich ausgesprochen. Schön, dass meine Wege wieder hierher führen.
1: Ich wünschte, ich könnte diese Freude auch verspüren.

0: Majestät, Franz Stephan von Lothringen. Ich fürchte, er wird wieder mal eine ganze Weile unser Gast sein. Verbeugen, verbeugen.
1: Dann ist es wieder soweit, ihr werdet einige Zeit
2: hier leben und dem Laden richtig Pfeffer geben.
1: Hey, ich

0: alle Türen, denn sie gehen für mich auf. Völlig easy.
1: Es ist hey. Hey.
0: Immer easy.
1: Wow. Das alles voll. Hey.
2: Maria Theresia.
3: Von Stefan.
2: Ihr habt mich nicht vergessen.
3: Ach, wie könnte ich? Wir wären doch als Kinder fast zusammen im Ententeich ertrunken.
2: Mein bisher schönstes Nahtoderlebnis. Zum Glück habe ich euch gerettet.
3: Retten konnte ich mich immer schon selbst.
2: Das solltet ihr mir beibringen. Ich brauche täglich einen Krisenplan. Enchanté, Madame.
3: Mit ihm kommt endlich mal ein frischer Wind hier an.
4: Ich hoffe, dieser Wind wird uns nicht zu harsch.
3: Zumindest hat er keinen Stecken im Haar.
5: Maria Theresia!

0: Ihr seid ja ganz schön aufgeweckt.
1: Ich liebe Sonne und Freiheit und bin gern direkt, wenn ich was tue. Dann will ich keine Zwänge dabei.
0: Sehr gut, dann sind wir ja schon zwei.
1: Wenn ihr es direkt mögt, alles klar, dann gebe ich zu, dass ich verwundert war. Denn alle sagten mir, ihr wärt erwachsen und jetzt wunderschön. Selten, dass Gerüchte stimmen.
0: Gerüchte sind nur Worte im Wind. Durch sie erfährt man nur, wie die Menschen sind, die sie verbreitet haben.
1: Gefällt mir, ihr seid nicht auf den Kopf gefallen.
0: Und ihr ein Mann, der das anerkennen kann. Das gefällt mir auch.
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Ich hätte auf euch hören sollen. Es ist gut, dass du es nicht getan hast. 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Und das war genau richtig. Vom ersten Tag an habe ich in deinem Blick gespürt, dass dieses helle Feuer in dir brennt. 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

0: Ich bin um die halbe Welt gereist, um den Saum eures Gewandes zu berühren. Und dann wurdet ihr der einzige Vater, den meine Seele je gekannt hat.
1: Vater und Sohn. Der eine ein Muslim, der andere ein Christ.
0: Ihr habt es gewusst.
1: Wie ist dein richtiger Name?
0: Rob Cole.
1: Dann bist du ab heute Hakim Rob Cole, der beste Arzt, den ich je kennenlernen durfte.

0: Verzeih mir.
1: Quäl dich nicht länger. Du trägst keine Schuld daran.
0: Sanssouci ist nie das geworden, was ich mir erträumt habe. Ich war hier mein Leben lang einsam. Ohne dich und ohne Wilhelmina.
1: Dann geh jetzt, alter Freund. Ohne Reue und ohne Sorgen. Dann hast du es gefunden, dein Sanssouci.

0: ist auf ihm ist. Sie weint nicht und sie will nicht fliehen. Ich konnte ihre Abscheu fühlen, was schaffte es, sie aufzuführen und ließ sie auf den Mann doch ziehen. Wer ist sie?
1: Du verfluchte Närrin! Was glaubst du, was du gerade getan hast?
2: Ich habe den Falschen getroffen.
1: Schluss mit diesem dramatischen Getue, Lara. Das ist kindisch. Wir treffen uns um Mitternacht im Atelier. Und reden.
2: Komm mir nicht mehr zu nahe. Ich werde wieder auf dich schießen und dann wird meine Hand nicht zittern.

0: Sie waren eigentlich Ihr Ziel, nicht wahr?
1: Chivago, junger Freund. Sie haben es wahrlich weit gebracht in der Gesellschaft. Doktor, Dichter, sagt man. Bravo. Ihr Vater wäre zweifellos stolz auf Sie. Aber bevor Sie Ihren Platz an der Tafel wirklich verdient haben, kümmern Sie sich bitte nur um Ihre eigenen Angelegenheiten und überlassen Sie diese heißblütigen Damen aus dem Künstlerviertel denjenigen, die einen Sinn für Abenteuer haben.
0: Haben Sie für diese Art Abenteuer auch mit dem Geld meines Vaters bezahlt?
1: Nehmen Sie sich in Acht, Chivago. Ich kann Ihnen ein wertvoller Freund sein oder aber ein gefährlicher Gegner. Und jetzt kommen Sie, man wird uns schon vermissen.

0: Lori? Komm doch wieder herein. Wir warten alle auf dich.
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solltet Mr. Mistopheles dem wahren Zauberkater fragen. Daran gibt's keinen Zweifel, ich kann es euch sagen. Bitte, hört mir zu und lästert nicht. Er benutzt nur eigene Erfindungen. Es gibt keinen Kater wie ihn in der ganzen Metropole. Er besitzt alle Patente und Monopole für das Kreieren überraschender Illusionen und das Schaffen exzentrischer Konfusionen. Die

Guten Abend. Mein Name ist Phineas Taylor. Seitdem ich denken kann, schwirren mir Millionen Träume durch den Kopf. Auch wenn ich arm bin und kaum etwas zu essen habe. Eine Wahrsagerin hat mir einst meine Zukunft prophezeit. Du kriegst ein reiches Mädchen, das die Liebe deines Lebens ist, hat sie gesagt. Und du wirst zwei wunderschöne Töchter haben. Du machst aus einem langweiligen Museum einen Zirkus voller Wunder. Sammelst die von der Gesellschaft Verstoßenen um dich und gibst den ganz Besonderen unter ihnen eine Stimme. Und ein Gesicht. Du reist dann mit der großartigsten Sängerin der ganzen Welt durchs Land und vergisst dabei fast deine Frau und Kinder. Aber am Ende wird alles gut und dein bester Freund wird lernen, dass die Herkunft eines Menschen diesen nicht ausmacht. Und dass jeder Mensch das Recht hat, nach den Sternen zu greifen. Ich sehe einen Namen, ganz groß, auf einem riesigen Plakat. Er lautet P.T. Barnum. Ein Träumer. Ein Zirkuspionier. Und vor allem eins. The greatest showman.

0: Wisst ihr, was mein Verlobter erzählt?
1: Ivan Jons, sein Kleinknecht.
0: Mit seinem Vetter Carsten hat er vor einiger Zeit beobachtet, wie auf Jefers Hallig ungeheuerliche Dinge vor sich gehen.
1: So sprich doch!
0: Sie haben gesehen, wie sich aus den Gebeinen dort etwas Lebendes erhoben hat.
1: Gottgütiger!

0: Was ist mit euch?
1: Was erwartest du? Seit Jahren lässt du die Männer bis zum Umfallen schuften. Sie sind müde.
0: So werden wir nie fertig. Jeder zurück an seinen Platz. Noch ein Fuder Stroh hinab in die Schlucht.
2: Das Wasser steht zu hoch.
0: Nur einen Fuß höher mit dem Deich. Dann ist's genug für diese Flut.
3: Bei uns wirst du einen guten Lebensabend finden, Trim. Warst lange genug alleine in der alten Karte von Haukes Vater.
4: Dein Mann wird mich nicht vermisst haben.
3: Lassen wir die alten Geschichten doch ruhen.
4: Eure Tochter? Groß bist du geworden, Mädchen.
3: Wienke, geh ruhig zu ihr.
4: Was ist mit dem Mädchen?
3: Es ist ein stilles Kind. Komm, Wienke.
4: Magst du die Geschichte von den Wasserfrauen hören, Wienke?
5: Wasserfrauen?
0: Was ist das? Was zum Teufel wollt ihr mit dem Hund da unten drin? Haltet ein!
2: In den Deich muss etwas Lebendiges hinein, damit er Gottes Segen hat.
0: Ihr wolltet den Hund lebendig vergraben. Aus welchem Katechismus hast du das gelernt?
6: So ist es Brauch, so ist es.

0: Leute. Euer Aberglauben macht euch blind. Du stellst dich gegen Gott und Ehre. Vergiss, dass wir die Mehrheit sind.
1: Und wenn schon.
0: Für diesen Deich steh ich alleine ein. An ihm soll kein Frevel sein. Unsere Großväter haben es so getan, die sich im Christentum wohl mit dir messen durften. Und der alte Deich steht noch immer.
1: Hast du jetzt vollkommen den Verstand verloren? Vielleicht stopfte es besser, wenn man dich hineinwürfe.
0: Versuch's doch.
2: Was ihre Hände waren, das schlug die Wasserfrau aneinander. So, liebe Winke, als ob sie beten wollte.
3: Beten?
0: Sie haben in den alten Deich etwas Lebiges hineingetan, was es noch viel besser tut als nur ein Hund. Ein kleines Kind. Man sagt sogar, es soll schwachsinnig gewesen sein. Genau wie deins, Hauke.
1: Genug. Gebt den Hund frei. Sofort.
0: Tut, was er sagt.
1: Was ist das für eine Gottesfurcht, die sich an einer Kreatur auslässt, die sich nicht einmal wehren kann? Mit solch einem armseligen Opfer wollt ihr euch von Gott freikaufen, nur weil ihr eure eigenen Hände Arbeit nicht traut. Meinetwegen nennt es Religion. Ich nenne es Feigheit. Ihr bringt den Deich noch heute Nacht zu Ende.

Angora-Kater ist's gewesen. Aber dein Vater hat ihn totgeschlagen.

0: ein Popstar werden.
1: Nicht einfach nur ein Sänger, natürlich gleich ein Star.
0: Was denn sonst?
2: Die Frage ist nur, wie schafft man es, dass ein Traum Wirklichkeit wird?
3: Wenn es wirklich das ist, was du willst.

0: Ich bin echt froh, dass ich dich habe.
1: Wir sind ein Team.
0: Wir sind die Helden, die mit ihren Superkräften ihre Träume wahrmachen. Freunde für immer.
2: Wir lebten damals im 5. Wiener Bezirk. Meine Mutter schuftete Tag und Nacht, um uns durchzubringen. Ihr Erziehungsstil war hart, aber gerecht.
1: Was hast du, Mama?
3: Nichts, ist schon gut.
1: Der Papa wird sicher wiederkommen.
3: Nein, Hansi, er kommt nicht mehr zurück.
1: Ist es meine Schuld, dass der Papa gegangen ist?
3: Das hat gar nichts mit dir zu tun. Hörst du? Sowas darfst du niemals denken. Wir schaffen das schon alleine. Sag mal, wo kommst du jetzt eigentlich her?
1: Aus der Schule.
3: Und was haben wir über Schwindeln gelernt?
1: Manche wollen die Wahrheit gar nicht hören. Es würde doch all ihre Illusionen zerstören.
3: Ich habe heute schon wieder einen Anruf von deinem Lehrer bekommen.
1: Oh je.
3: Hansi, die Schule ist wichtig. Du sollst es doch mal besser haben. Deshalb steh doch Tag und Nacht im Geschäft. Nur für dich. Was soll denn einmal aus dir werden?
1: Ein Popstar.
3: Aber Bub, das ist doch kein Beruf.
1: Doch, ist es.
3: Wenn du groß bist, dann suchen wir dir eine ordentliche Stelle. Etwas, was auch richtig Spaß macht. Zum Beispiel bei der Pensionsversicherungsanstalt.
1: Ich will aber Popstar werden.
3: Das besprechen wir noch. So, du gehst jetzt in dein Zimmer.
1: Urgemein.
3: Denk einmal nach, was du heute lang gestellt
1: hast. Ich wollte doch nur...

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1: Wie wird man ein Mensch, an den man jede Erinnerung verloren hat?
2: Hol tief Luft, schließ die Augen und stell dir eine andere Welt in einer anderen Zeit vor. Du wuchst auf in dem großen Schloss am Meer.
3: Dem großen Schloss am Meer.
1: Wenn's so wär.
2: Es ist so, schon mit 3 rittst du auf dem Pferd umher.
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3: Wie hieß das Pferd?
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0: wir haben wenig Zeit.
1: Zeig, wie du dich bewegst, das Kinn hoch, huldvoll. Mit geradem Kreuz nicht laufen, sondern schweben leicht und filigran.
2: Das fühlt sich ziemlich komisch an. Und schweb ich?
3: Wie ein toter Schwan.
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2: Das schaffe ich.
1: Ein Kuss auf deine Hand.
0: Speichere all das im Verstand.
1: Denn ich kann es mir merken, du kannst es dir merken.

0: Wer war deine Urgroßmutter?
1: Königin Victoria.
0: Urgroßmutter?
1: Prinzessin Victoria von Sachsen-Coburg-Saalfeld.
0: Dein bester Freund ist?
1: Mein kleiner Bruder Alexei.
2: Falsch. Dein bester Freund?
1: Ich weiß, wer mein bester Freund ist.
2: Was für ein Temperament?
1: Ich mag's nicht, wenn Mami widerspricht.
2: Da geht es dir wie mir.
0: Und weiter im Text. Die liebe Tante Olga
2: schwamm so gerne in der Wolga. Oh.
0: Dein alter Onkel Vanja liebte Wodka.
2: Hast du's, Anja?
1: Nein.
0: Der Graf von Oldenburg war klein.
2: Sophie von Baden
1: fehlt ein
0: Bein. So sage ich,
2: hat sehr schrill gelacht.
0: Mit seiner Frau war er verkracht.
1: Sein Kater war schwarz wie die Nacht.
0: Das haben wir ihr nicht beigebracht.

0: Das geht zu weit, du Naseweis. Nun höre endlich zu.
1: Wir brauchen keinen Rat von einem Schnabelmaul dazu.
0: Und wenn das Königshaus sich so entwickelt, will ich raus. Raus aus

Ich kenne ein ganz tolles Mädchen. Sie hebt sich von allen ab. Sie liebt das Meer, ihre Insel, macht die Familie sehr stolz.

0: dann, Vajana, du kamst so weit. Vajana, hör doch, weißt du jetzt, wer du bist?
1: Wer ich bin?

0: 1 zu 1164.
1: Hä?
0: Die Erde hat 510 Millionen 100.000 Quadratkilometer. Wenn du also maximal 24 Quadratkilometer pro Tag absuchst, ist die Chance, dass du dieses weit, weit weg findest, 1 zu 1164.
1: Vielleicht lässt sich nicht alles berechnen.
0: Aber es ist unmöglich.
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0: Wow. Also ich meine, klingt schön. Nicht schön wie ein schönen guten Morgen, sondern wirklich schön. Wobei ein schöner Morgen auch mal wieder schön wäre. Naja, also... Wow.
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das so schreiben oder klingt das arrogant? Pardon, könnte ich bitte noch etwas Wein bekommen? Ein für jetzt und ein für später.

0: Anna, wem schreibst du?
1: Meiner guten Freundin.
0: Du schreibst der Königin.
1: Was? Nein.
0: Du siehst doch hinter allem eine Intrige. Wie kannst du überhaupt noch in den Spiegel schauen?
1: Aber... Oh, die Königin. Natürlich.

0: bleib ich hier. Gespannt. Gezeichnet eure gute Freundin Anna Sture.
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0: der berauschende Duft des Friedhofs. Einmal im Jahr versammeln wir uns unter unserem Familienbaum, um den ewigen Kreis von Leben und Tod zu ehren. Kommt zusammen, Mitglieder unseres Clans. Tod, lebendig und unentschieden. Und lass uns feiern, was es heißt, ein Adams zu sein. Oh, komm zu mir, mein prachtvolles Weib. Oh, sieh mit deiner Haut so bleich, Augen so schwarz und einem Dekolleté von hier mit Venezuela. So sag uns, wonach sich jeder Adams so sehnt.
1: Dunkelheit und Gram und unaussprechliches Leid.
0: 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Musst du ein kleines bisschen frieren?

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0: Lasst uns unsere lieben Ahnen herbeirufen. Und warum tun wir dies?
1: Weil tot oder lebendig, Familie bleibt Familie.
2: Ja, und wie tun wir dies?
3: Oh, wir tanzen auf ihren Gräbern.
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0: Ich bin hier, um von ihrem Beispiel zu lernen. Ich liebe sie. Ich tue alles, was sie mir befehlen.
1: Alles?
0: Alles.
1: Also gut. Dann befehle ich Ihnen, unverzüglich nach Paris zurückzukehren.
0: Aber
1: ich glaube Ihnen, dass Sie sich ändern wollen. Aber ich wurde so eindringlich vor Ihnen gewarnt, dass ich es mit meinem guten Ruf nicht vereinbaren kann, mit Ihnen unter einem Dach zu verweilen.
0: Von wem wurden Sie gewarnt?
1: Von jemandem, der es gut mit mir meint. Das kann ich nicht damit vergelten, dass ich Ihnen den Namen nenne. Das verstehen Sie doch.
0: Bitte, bitte schicken Sie mich nicht fort.
1: Es wäre mir der Beweis Ihrer Ernsthaftigkeit, wenn ich Ihnen das bedeute, was Sie sagen, dann wissen Sie, was zu tun ist.
0: Sie stürzen mich in tiefste Verzweiflung. Aber da es Ihr Wunsch ist, so werde ich ihm selbstverständlich Folge leisten. Ich reise morgen früh ab.
1: Gut.
0: Gestatten Sie mir nur eine Bitte?
1: Nun?
0: Erlauben Sie mir, Ihnen zu schreiben.
1: Welchem Zweck würde das dienen? Vergessen Sie mich. Das ist für uns beide das Beste.
0: Ich bitte Sie so inständig. Ich wünsche mir so sehr ein gottgefälliges Leben. Aber ich brauche einen Anker, ein Vorbild, ein Lichtblick, um nicht in meine alte Verderbtheit zurückzuverfallen. Bitte, bitte, bitte seien Sie mir dieser Lichtblick.
1: Also gut, schreiben Sie mir. Aber erwarten Sie keine Antwort.
0: Ich werde Ihre Antwort im Herzen spüren. Und so gehe ich glücklich. Leben Sie wohl, Madame.

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0: denn wer kann schon das?
1: Sehr verehrte Damen und Herren, werfen wir einen Blick auf die sensationelle Preise, die sich unser glücklicher Gewinner wünschen könnte.
0: Sehen wir mal nach, was sich hinter Vorhang Nummer 1 verbirgt. Eine Waschtrockenkombi lässt die schmutzigste Kaftan in 1001 Pracht neu erstrahlen. Mit Öko-Spartaste für die Staubistoase. Und wir kommen zu Folge Nummer 2. Oh, Jahresabo-Döner für zwei bei Kemals Kebab, weißt du? Täglich wechselnde leckere Spieße von Hammelpute oder krass vegan, weißt du, mit ohne Fleisch. Guckst du Tor Nummer 3? Oh, eine 14-tägige Traumreise nach Malle, Sangria All-Inclusive am Ballermann. Ob im Eimer oder als Transfusion. So eine Kumpel hattest du noch, Kumpel hattest du noch, Kumpel hattest du noch nie.
2: Vielleicht wünscht sich unser glücklicher Gewinner ja auch Talent oder Ruhm. Also ran an die Säbel und
0: Let's Dance!

0: Kiesel willkommen, das ist Do Not Knee. Und nun, verehrtes Publikum, ein bisschen was fürs Gemüt mit ein paar alten Bekannten, für meine neuen Freunde. Ich bin gleich wieder bei dir. Danke, ihr seid wunderbar.
1: Märchen schreibt die Zeit.
0: Dankeschön, vielen Dank, Dankeschön.

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5: Miss Eyre, kommen Sie. Adele muss vorzeigbar gemacht werden für die Gäste des Herrn. Sie ist im Garten.
6: Was sind das für Gäste?
5: Sind die, die man kennt, betucht, opulent, erhaben, potent.
6: Also eine große Gesellschaft.
5: Die Creme de la Creme der Gesellschaft, Gewalt aus dem Ingram-Haushalt. Dort lebt eine Frau, die den Herrn

0: Wen, Mrs. Fairfax?
1: Nun, die tugendhafte Blanche Ingram natürlich. Elegant, stattlich, stolz und bestechend. Sogar der traumhafte Saum ist entsprechend.
0: Und sie ist nicht verheiratet, diese vollkommene Lady?
1: Noch nicht vermählt, doch sind schon die Tage zur Hochzeit gezählt.
0: Mit wem?
1: Ich bin nicht so dreist und sag, wie er heißt. Tratsch ist geschmacklos. Nun, was zum Allmächtigen soll diese Post? Der Herr ist es bloß. Und der Schoss mit dem Ross von dem Tross her zum Schlosse. Mein Gott!
2: Nun, Mr. Bloom.
3: Hm?
2: Allein wir sind?
4: Allein wir sind. Wir sind allein.
3: Hm? Sind wir das?
2: Warum, Blüm, gehen so weit weg auf Bühnenrand rechts? Blüm nicht mögen Ulla? Ulla mögen Blüm?
4: Doch, Blüm mögen Ulla auch. Vielleicht ein bisschen zu sehr.
2: Oh Gott, ich sei fröhlich! Warum Blüm brauchen blaues Smusetuch?
4: Oh, das ist nichts Besonderes, nur eine kleine Zwangsneurose. Ich habe, seitdem ich ein Baby war, und Sie sind ein bisschen zu nah. Gefühle wühlen oft in unserem Leben. Der Liebe Triebe treiben zur Aktion. Man muss nach seiner Selbstbeherrschung streben. Denn jede Frau testet Testosteron. Im Wissen darum miet ich jede Bindung zu Frauen, denn das ist der einzige Trick. Ich war Meister in dem Leugnen von Empfehlungen.

0: en blick.
1: Oh, Blumen helfen Ulla runter.
2: Oh, natürlich hilft Blumen Ulla runter.
3: Oh!

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0: Ihr Lippenstift ist verwischt. Sie hat ihn gekauft und ich habe es gesehen. Zu viel Rot auf ihren Lippen. Und sie hat gesagt, mach mich nicht an!
1: Aber du bist durchschaut. Augen sagen mehr als Worte. Du brauchst mich doch.
0: 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Niemand

0: Doch, Madame, Maria hat abgedankt.
1: Nicht freiwillig, nie im Leben.
0: Bis mein Neffe James volljährig ist, bin ich Regent von Schottland.
1: Aber England erkennt sie nicht an.
2: Wen dann? Ihre Cousine hat sich disqualifiziert als mutmaßliche Mörderin.
1: Beweise!
3: Hätten wir doch nur etwas Schriftliches. Briefe zum Beispiel.

0: Seht doch! Die Hindenburg!
1: Gigantisch!
2: Ist unglaublich!
3: Die Hindenburg! Da vorne kommt sie!
4: Ich krieg sie aufs Foto! Geh mal zur Seite!

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1: Halt mich für verrückt, Wagner. Ich höre eine Stimme.
2: Ja, ich höre sie auch. Das ist die Stimme der Großstadt. Sie ruft uns.
3: Köln, wir kommen!

0: Benvenuto a Roma heißt willkommen in Rom, die schönste der Städte und ne Weltattraktion.
1: Der Porta Pablo, hier ist er nach Rom reingefahren.
2: Wer?
3: Na wer wohl? Johann Wolfgang von Struth?
4: Auf sieben Hügeln grenzt Wunder an Wunder. Hier liegen heilige Schätze neben uraltem Plunder.
1: Da, die Via del Corso, da hat er gewohnt, der Gilde, in der Numero 20. Und dort, das ist die spanische Treppe. Da sitzt man morgen früh um 11 bei Espresso und Hopsen.
0: Benvenuto a Roma. Vieni, welcome to Rome. It's the city of God and for the rest of us home.
2: Warum steht die spanische Treppe eigentlich in Italien, ne?
1: Nur frage nicht so viel. Steige aus, mach ein Foto.
2: Ein Foto? Na, wovon denn?
1: Na, von Rom.

Torsch, jetzt kurven wir beide hier alleine in Rom rum und ich guck nur noch so doof rum. Oh, ich bräuchte jetzt echt ein Stroh rum. Scusi, wo geht's denn zur... Ach,

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0: 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I don't any stay in mund. Thank you very much. 9 Toten Geschwätz, ich ertrag's nicht mehr. Pass auf, Freund, nur bis hierher. Der Strich ist die Grenze, da stoppt der Verkehr. Frag dich niemals näher her.
1: Wer?
2: Doch der Topf. Was ist mit dem Topf?
0: Was ist mit dem Topf?
1: Er ist drüben.
0: Der Topf.
2: Manchmal muss ich auf den Topf, das muss dir doch in den Kopf.
0: Zum Topf, das ist was anderes.
1: Ich bin gerührt, besten Dank.
0: Von jetzt an verschone mich, merke dir gut, auf dich wartet kein Strich, Junge, in deinem Strich, um Ra.

Herr Günther, Sonjas Lieblingsonkel und Brunos Bruder, bot der Familie seine Hilfe an und unterstützte fortan Brunos Traum, ein Cinderella-Schloss am Haldensee zu errichten. Viele Tage, Wochen und Jahre des Fleißes zogen ins Land. Und mit Liebe wurde Stein auf Stein gesetzt. Immer deutlicher wurde Brunos Traum Realität. Das Schloss entstand. Vielen zur Freude, einem zum Andenken.

0: Musik bitte. Ich denke mir immer neue Wörter aus.
1: Echt, was denn sonst noch?
0: Na dann pass mal auf. Ist ja hinreizend, ist ja fantastomatös.
1: Ist ja

Ich hätte auf euch hören sollen. Es ist gut, dass du es nicht getan hast. Du hast vom ersten Moment an nur auf deine eigene Stimme gehört. Und das war genau richtig. Vom ersten Tag an habe ich in deinem Blick gespürt, dass dieses helle Feuer in dir brennt. 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

0: Ich bin um die halbe Welt gereist, um den Saum eures Gewandes zu berühren. Und dann wurdet ihr der einzige Vater, den meine Seele je gekannt hat.
1: Vater und Sohn. Der eine ein Muslim, der andere ein Christ.
0: Ihr habt es gewusst.
1: Wie ist dein richtiger Name?
0: Rob Cole.
1: Dann bist du ab heute Hakim Rob Cole, der beste Arzt, den ich je kennenlernen durfte.

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0: Ich weiß, ich war nicht immer eine gute Mutter für dich. Hab dich oft unterschätzt, aber jetzt bin ich sehr stolz auf dich. Dir ist es gelungen, dieses Land zum Blühen zu bringen. Und das zu verteidigen, wird uns gelingen.
1: Ich hab soeben an Madame de Pompadour geschrieben. Sie ist dem König gegenüber stur geblieben.
0: Pompadour, die Mätresse?
1: Ja, sie

0: Sie haben alles aufgekauft, um Güllen zu ruinieren.
1: Oh mein Gott.
0: Frau Zachanassian, Sie sind eine verletzte Frau und wollen Gerechtigkeit. Das ist nur allzu verständlich, aber wenn Sie...
1: Wie eine Heldin der Antike kommen Sie mir vor. Wie eine Medea. Ich bitte Sie, lassen Sie den unheilvollen Gedanken der Rache fallen und ringen Sie sich zur Menschlichkeit durch.
2: Und wo war eure Menschlichkeit? Wer hat mir geholfen, dass vor Gericht ein Meineid gegen mich geschworen wurde? Niemand! Und ihr wart alle dabei.
0: Aber das rechtfertigt noch keinen Mord.
1: Haben Sie denn überhaupt kein Herz?

0: eine Schlampe!
1: Du Hure!
2: Ganz die Mutter!
1: So eine wollen wir hier nicht!
3: Eine Schande für unser anständiges Städtchen!
0: Hau ab, du Nutte!

0: Skottmetzger Hofbauer. Zigaretten wie immer?
1: Ja.
0: Die Grünen.
1: Nein, Gauloise.
0: Oh, die Guten.
1: Und ein Beil.
0: Ein Schlachtbein?
1: Gerne.
0: Bitte.
1: Schöne Ware.
0: Und? Wie geht's im Geschäft?
1: Personal angeschafft.
0: Oh, ich stelle auch ein. Am 1. Grüß Gott, Herr Helmesberger.
2: Es ist alles voller Journalisten.
0: Die schnüffeln hier in Köln herum.
3: Hör, Fotografen, Reporter aus der ganzen Welt.
2: Sie werden jeden Augenblick hier sein.
0: Wir sind einfache Leute. Bei uns suchen die nichts.
2: Die fragen alle aus.
4: Über den Besuch der Dame.
0: Sie haben sogar den Pfarrer interviewt. Ja. Oh, grüß dich, Klaus. Was kann ich für dich tun?
5: Ich brauche einen wirklich starken Drink.
0: Du siehst nicht gut aus.
5: Trinke zu viel in letzter Zeit.
0: Naja, noch ein kleiner wird nicht schaden.
5: Wo ist dein Mann?
1: Ja, man hat Alfred schon lange nicht gesehen.
0: Alfred? Der ist oben. Geht im Zimmer rum schon seit Tagen.
5: Noch ein Gläschen. Nur das Letzte.
1: Ihn plagt das schlechte Gewissen.
4: Ganz zu Recht.
2: Ja, Schlimmes hat er Jan getan, der guten armen Claire.
0: Das Leben einer jungen Frau so zu ruinieren.
2: Ja, sie einfach sitzen lassen mit einem Kind.
4: Ein Meineid vor Gericht. Gott verzeiht so etwas nicht.
0: Na, ich leide auch sehr darunter.
6: Es wird geschehen. Ich weiß es. Es hat keinen Sinn mehr, sich zu wehren. Unsere Ideale sind dahin.
0: Klaus, was ist denn mit dir los?
5: Das Böse ist nicht mehr aufzuhalten. Was?
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0: Ja, so ungefähr.
1: Konntest reiten, da warst du gerade drei.
2: Pferde reiten? Ich?
1: Und das Pferd?
0: Es war weiß.
1: Zogst Grimassen, liefst um den Koch herum.
3: Warfst die Töpfe um.
2: War ich wild?
0: Ein Wirbelwind.
1: Doch nur ein Blick und schon Vaters braves Kind.
3: Denn glaub mir, so warst du.
1: Und hör uns jetzt gut zu.
3: Du musst noch so viel lernen und die Zeit vergeht im Nu.
2: Also schön, ich bin bereit.
1: Und Schultern straff und gerade stehen.
0: Ja, schweben und nicht einfach gehen.
2: Ich finde das ziemlich albern. Ist das Schweben?
1: Wie auf Wolken schön.
0: Verbeug dich nun.
2: Wie soll ich's tun?
1: Die Hand empfängt den Kuss.
3: Und verzage nicht zum Schluss.
1: Denn ich kann alles lernen, du

0: sitzen wie eine Eins.
1: Und schling niemals das Stroganoff.
2: Ich mach mir nichts aus Stroganoff.
0: Sie sagt's wie eine Romanoff.
1: Der Samovar.
0: Der Kaviar.
2: Dessert und gute Nacht.

0: Das musst du dir die königliche Verwandtschaft merken. Nun, hier haben wir Kropotkin.
1: Schoss, Potjomkin.
0: In den Wodka. Oh. Der liebe Onkel Vanya trank nur Wodka.
1: Hast du's, Anja?
2: Nein.
0: Und Baron Puschkin.
2: Er war
1: klein.
0: Graf Anatoli.
1: Hatte... Na was?
0: Graf Sergei.
1: Trug einen Federhut.
0: Hortik und hat sehr viel gelacht.
2: Sein Kater war schwarz wie die Nacht.
0: Das haben wir ihr nicht beigebracht.

Ich muss erfahren, welch Dämon unsere Seelen stets gefangen hält. Ich muss erfahren, warum der Mensch es zulässt, dass er selbst nicht zählt. Warum nur schwelgt er in Mord und in Wahnsinn?

0: gesagt.
1: Ich irrte mich.
0: Ich hab gedacht.
1: Denk lieber nicht.
0: Ich lag wohl falsch, es tut mir leid.
1: Und damit glaubst du, kommst du weit. Es tut dir leid, habt ihr gehört?

0: Was hast du, Wienke? Du zitterst ja.
1: Das Wasser macht Wienke Angst.
0: Du musst keine Angst haben. Du bist bei deinem Vater. Das Meer kann dir nichts tun.
1: Es spricht. Das Meer.

0: Ist denn hier niemand?
1: Es ist bös Wetter draußen. Da helfen alle am Deich.
0: Ich hab euch gar nicht gesehen. Seid ihr der Schulmeister, der hier im Wirtshaus wohnt?
1: Das wisst ihr?
0: Von den Männern draußen. Sie haben mich hierher geschickt. Ich war auf dem Weg in die Stadt.
1: Die werdet ihr heute sicher nicht mehr erreichen.
0: Vermutlich habt ihr recht.
1: Aber hier seid ihr sicher. Das Gasthaus liegt hinter dem Hauke Heiendeich. Der hält. Schon seit über 100 Jahren. Was habt ihr? Ihr seht aus, als sei euch ein gehöriger Schrecken in die Glieder gefahren.
0: Auf dem Weg hierher, ich... Nein, nichts ist. Es war nichts.
1: Ihr habt etwas gesehen.
0: Vielleicht. Es sah aus wie... wie ein Reiter.
1: Auf einem weißen Pferd?
0: Ja. Und wenn ich mich nicht getäuscht habe, ist er direkt den Deich hinunter.
1: Mitten in die Fluten.
0: Ihr kennt ihn.

0: Jeder hier kennt ihn.
1: Wer ist das?
0: Der Deich, auf dem ihr hierher gekommen seid, trägt seinen Namen. Er hat ihn gebaut.
1: Vor über 100 Jahren? Wie soll das möglich sein?
0: Das ist eine lange Geschichte und es ist viel Aberglaube dazwischen.
1: Aber ich bin sicher, dass ich ihn gesehen habe.
0: Im Zwielicht einer Mondnacht, über nebligem Watt, ist vielleicht nicht immer alles, wie es scheint, junger Freund.
1: Dann erzählt mir, was ihr darüber wisst.
0: In der Mitte des vorigen Jahrhunderts, oder um genauer zu sein, vor und nach derselben, gab es hier einen Deichgrafen, der von Deichbau mehr verstand, als die Marschbauern und Hofbesitzer Nordfrieslands sonst zu verstehen pflegten. Der Name dieses Mannes war Hauke Heil. Ihm verdanken wir, dass wir seit über 100 Jahren sicher sind vor der zerstörerischen Kraft der See. Menschen wie ihm errichtet man andernorts bronzene Denkmäler, Grabsteine aus Marmor. Hauke Heim bekam nichts dergleichen, nicht einmal die Gnade, in Frieden zu ruhen.

0: Heidi, darf ich dich zum Tanzen fordern?
1: Ja, wieso nicht? Kannst du tanzen?
0: Ich komme der Reis um.

0: Sag mal, wo ist das Problem?
1: Lass die Heidi sein.
0: Was du willst, mir Vorschriften machen?
1: Ich will nur...
0: Wir machen keine Vorschriften.
1: Ich will nur, dass du deine Körper...
0: Du bist gar nicht da.
1: Du blöde, du.
0: Hey, weisst du was?
1: Hey.

schön. Schön, dass sich nach all den Jahren immer noch so viele Menschen dafür interessieren. Seien Sie willkommen. Ja, es ist wahr. Hinter diesen Mauern spielten sich geheimnisvolle, mitunter grausame Dinge ab. Ich wollte vergessen. Doch wie könnte ich dies? Die tragischen Ereignisse der Vergangenheit liegen wie ein Schleier über mir. Und es überfällt mich ein Gefühl der Schuld. Wie konnte es nur so weit kommen? Nun, dies ist die Geschichte um Erik, Christine und Raoul. Folgen Sie mir in die Vergangenheit. Kehren Sie mit mir zurück an die Pariser Oper, wo alles anfing. Folgen Sie mir in die Zeit,